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0: vor sechs. Und jetzt die Nachrichten.
1: Rechnungshof verurteilt zwei Ärztinnen wegen gefälschter Sprachnachweise. US-Präsident Trump reist heute nach China. Und es wird sonnig mit ein paar Wolken. Ich bin Gunde Bichler. Guten Morgen.
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1: Die ersten Urteile sind da zu den gefälschten Sprachnachweisen im Südtiroler Sanitätsbetrieb. Zwei Ärztinnen sind jetzt vom Rechnungshof verurteilt worden. Sie müssen Schadenersatz zahlen von 66.000 bzw. 25.000 Euro. Der Rechnungshof hatte ursprünglich das Doppelte gefordert. Die Ärztinnen haben am Bozner Krankenhaus gearbeitet in der Abteilung für Anästhesie und Wiederbelebung. Ihnen wird vorgeworfen, sich die Arbeitsstelle erschlichen zu haben mit einer gefälschten Eigenerklärung. Sie sind im Februar 2025 entlassen worden. Derzeit ermittelt der Rechnungshof in insgesamt 40 Fällen von gefälschten Sprachzertifikaten. Nach 6 Jahren Diskussionen wird der Hofburggarten in Brixen jetzt umgestaltet. Heute erfolgt der erste Spatenstich durch den österreichischen Künstler André Heller. Er hat das Konzept für den neuen Park ausgearbeitet. Der Hofburggarten gehört der Kirche, die Gemeinde Brixen hat ihn für 30 Jahre übernommen und errichtet dort einen Park für Dutzende Millionen Euro. Und genau so lange, wie es die Pläne der Gemeinde und von Heller gibt, genauso lange gibt es auch eine Protestgruppe. Sie nennt sich Initiative für einen offenen Hofburggarten und ist gegen die Umgestaltung mit öffentlichen Geldern. Sie sagt, es brauche eine Naherholungszone für alle und keinen Künstlerpark. Im Landtag findet heute ein Wechsel an der Spitze statt. Traditionell zur Halbzeit wird ein neuer Landtagspräsident oder eine Präsidentin ernannt, der jeweils anderen Sprachgruppe. Dazu findet heute eine Sondersitzung statt. Das Amt geht über von Arnold Schuler voraussichtlich zu Angelo Gennacaro von der Liste La Civica. Die Opposition schickt Sandro Repetto vom PD als Gegenkandidaten ins Rennen. US-Präsident Trump reist nach China. Er trifft in Peking den chinesischen Präsidenten Xi Jinping. Eigentlich war die Reise schon für März geplant, ist aber wegen des Iran-Kriegs verschoben worden. Bei dem Treffen geht es darum, das äußerst angespannte Verhältnis der beiden Länder zu stabilisieren. Die Teilnahme von Israel am Eurovision Song Contest sorgt auch heuer wieder für Proteste. Am Abend hat in Wien das erste Halbfinale stattgefunden. Aktivisten haben am Wiener Schwedenplatz symbolisch kleine Särge aufgestellt. Darauf waren Fotos von Kindern zu sehen, die im Gaza-Krieg nach dem Hamas-Überfall auf Israel ums Leben gekommen sind.
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1: Das wird heute ein schöner und sonniger Mittwoch in Südtirol. Ein paar harmlose Wolken ziehen immer wieder durch. Die Luft ist frisch, über Nacht hat es wieder ordentlich abgekühlt, stellenweise ist es sogar frostig. Bozen meldet jetzt in der Früh 8 Grad, Meran 3, Brixen und Schlanders 2 und Bruneck minus 2 Grad. Bis zum Nachmittag wärmt die Sonne auf, bis zu 22 Grad erwarten wir. Morgen Donnerstag trübt es sich wieder ein, die Wolken überwiegen und es kann immer wieder regnen.
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1: Guten Morgen, ich bin Gunde Bichler. Der Rechnungshof hat zwei Ärztinnen zu Schadenersatz verurteilt, weil sie sich ihre Arbeitsstelle mit gefälschten Sprachzertifikaten erschlichen haben. Sie waren im Bozner Krankenhaus angestellt und müssen jetzt Zehntausende Euro zurückzahlen. Im Landtag wählen die Abgeordneten heute einen neuen Präsidenten, traditionell zur Halbzeit der Amtsperiode. Das Amt geht von Arnold Schuler voraussichtlich zu Angelo Gennaro von der Liste La Civica. Die Opposition hat Sandro Repetto vom PD ins Rennen geschickt. In Brixen wird heute offiziell mit den Arbeiten zum neuen Hofburggarten begonnen. Der Garten wird umgestaltet zu einem Künstlerpark. Das Konzept stammt von André Heller. Die Diskussion zieht sich schon Jahre hin. Viele sagen, der Park sei zu teuer, es werde Steuergeld der Gemeinde verschwendet. Die USA und China nähern sich vorsichtig wieder an. Heute reist US-Präsident Trump zu seinem Amtskollegen Xi Jinping. Bei dem Treffen geht es um den Handelskonflikt und den Krieg im Iran. Auch der Anspruch von China auf die Insel Taiwan wird Thema sein. Beim Eurovision Song Contest in Wien haben am Abend wieder Proteste stattgefunden gegen die Teilnahme von Israel am Wettbewerb. Viele Länder sind deshalb auch dem ESC ferngeblieben.
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0: 10 vor 7. Und jetzt die Nachrichten.
1: Sprachnachweise gefälscht, zwei Ärztinnen in Bozen verurteilt. Treffen zweier Supermächte, US-Präsident Trump auf dem Weg nach China. Und es wird schön sonnig mit ein paar Wolken. Ich bin Gunde Büchler. Guten Morgen.
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1: Zu den gefälschten Zweisprachigkeitsnachweisen im Südtiroler Sanitätsbetrieb sind jetzt die ersten Urteile gefallen. Zwei Ärztinnen sind vom Rechnungshof verurteilt worden. Und jetzt müssen sie Schadenersatz zahlen, Wilhelm Schatzer.
3: Ja, 66.000 bzw. 25.000 Euro sollen die beiden Ärztinnen zurückzahlen. Der Rechnungshof hatte ursprünglich das Doppelte gefordert. Die Ärztinnen haben am Bozner Krankenhaus in der Abteilung für Anästhesie und Wiederbelebung gearbeitet. Ihnen wird vorgeworfen, sich die Arbeitsstelle mit einer gefälschten Eigenerklärung erschlichen zu haben. Positiv angerechnet wurde den beiden Ärztinnen, dass sie gearbeitet haben und ihre Leistung nie beanstandet worden war. Außerdem waren sie imstande, mit den Patienten in deren Muttersprache zu sprechen. Sie sind im Februar 2025 entlassen worden. Derzeit ermittelt der Rechnungshof in insgesamt 40 Fällen von gefälschten Sprachzertifikaten.
1: Das Urteil ist noch nicht rechtskräftig. Die Verteidiger der beiden Ärztinnen haben Berufung angekündigt. Nach 6 Jahren Diskussionen wird der Hofburggarten in Brixen jetzt umgestaltet. Heute erfolgt der erste Spatenstich durch den österreichischen Künstler André Heller. Er hat das Konzept für den neuen Park ausgearbeitet. Der Hofburggarten gehört der Kirche. Die Gemeinde Brixen hat ihn für 30 Jahre übernommen und errichtet dort einen Park für Dutzende Millionen Euro. Und genauso lange wie die Pläne der Gemeinde und von Heller gibt es auch eine Protestgruppe. Sie nennt sich Initiative für einen offenen Hofburggarten und ist gegen die Umgestaltung mit öffentlichen Geldern. Sie sagt, es brauche eine Naherholungszone für alle und keinen Künstlerpark. Ein Zechbreller ist jetzt vom Gericht in Bozen zur Zahlung verurteilt worden. Er muss 750 Euro rückerstatten. Der Mann aus Polen hatte vor 2 Jahren seinen Urlaub in einem Südtiroler Hotel verbracht und ist abgereist, ohne die Extras zu bezahlen. Er hat wahrscheinlich geglaubt, dass ihm in Polen nichts passieren kann. Trotzdem ist er zur Zahlung verurteilt worden. Außerdem muss er die Prozesskosten übernehmen. US-Präsident Trump reist heute nach China. In Peking trifft er den chinesischen Präsidenten Xi Jinping. Die Reise war schon für Ende März geplant, hat sich aber wegen des Iran-Kriegs verschoben. Vor dem Start sagte Trump, er habe eine großartige Beziehung zu Präsident Xi.
4: I have a great relationship with President Xi.
1: Bei dem Treffen geht es darum, das angespannte Verhältnis der beiden Länder zu stabilisieren. Im Fokus stehen der Handelskonflikt und der Krieg im Iran. Ein heikles Thema ist auch der Anspruch von China auf Taiwan. Die Autoindustrie in Deutschland rechnet mit einem massiven Stellenabbau. 225.000 Arbeitsplätze werden in den nächsten 10 Jahren verloren gehen. Betroffen sind vor allem die Zulieferbetriebe, das sagt der Verband der Automobilindustrie. Gründe für die negative Entwicklung sind hohe Steuern und Abgaben, teure Energie, hohe Lohnkosten und eine überbordende Bürokratie. Und die Wochenmitte wird schön sonnig mit ein paar Wolkenfeldern. Gleich hören Sie mehr zum Wetter.
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1: Mit Mit Sonnenschein und frostigen Temperaturen starten wir in den Mittwoch. Das wird ein sonniger Maitag in Südtirol. Die Sonne begleitet uns von früh bis spät. Es ziehen immer wieder hohe Wolkenfelder durch. Die Temperaturen steigen an, bis zu 22 Grad werden es am Nachmittag. Der Start in den neuen Tag ist deutlich frischer. 8 Grad hat es in Bozen, 4 in Meran, 2 in Brixen und minus 2 Grad in Bruneck und Wolkenstein. Morgen Donnerstag zieht es wieder zu. Dicke Wolken überziehen den Himmel und es kann immer wieder regnen bei maximal 17 Grad. So schnell geben die Eisheiligen heuer nicht auf.
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9: Guten Morgen wünscht Deborah Gardner aus der Landesverkehrsmeldezentrale. Auf der Pustertaler Staatsstraße gibt es auf der Rickertalbrücke eine Einbahnregelung wegen Sicherungsmaßnahmen an der Brücke. In Bruneck sind heute wegen des Maienmarktes von 6 bis 18 Uhr mehrere Straßen gesperrt, unter anderem der Stegener Marktplatz und das Dorfzentrum von Stegen. Das Dimmsjoch ist ab heute 7 Uhr wieder geöffnet, der Staller Sattel ab 9 Uhr. Kommen Sie gut voran.
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1: 13. Mai 2001. Bei den Parlamentswahlen erzielt Oppositionsführer Silvio Berlusconi mit seinem Parteienbündnis Haus der Freiheiten die absolute Mehrheit in beiden Kammern und wird somit im Juni als Chef der neuen

0: 50. italienischen Nachkriegsregierung vereidigt. 13. Mai 1989. In Peking treten auf dem Platz des himmlischen Friedens tausende Studenten in einen Hungerstreik, um für Demokratie und Pressefreiheit zu demonstrieren. Parteichef Cao Xiang zeigte Verhandlungsbereitschaft, konnte sich aber nicht gegen die harte Linie von Ministerpräsident Li Peng durchsetzen. Dieser verhängte am 20. Mai das Kriegsrecht und ließ seinen Widersacher inhaftieren. In der Nacht vom 4. zum 5. Juni 1989 kam es zum Massaker auf dem Platz des himmlischen Friedens, bei dem mehr als 3000 Menschen getötet wurden. 13. Mai 1981. Während einer Audienz auf dem Petersplatz wird Papst Johannes Paul II. Durch die Schüsse des 24-jährigen Türken Ali Akşa schwer verletzt. Akşa wird festgenommen und zu lebenslanger Haft verurteilt. Im Juni 2000 wurde er auf ausdrücklichen Wunsch des Papstes begnadigt und in die Türkei abgeschoben. 13. Mai 1947. Italiens christdemokratischer Ministerpräsident Alcide De Gasperi tritt wegen des Widerstandes der Sozialisten gegen eine Regierungserweiterung auf der rechten Seite zurück. 13. Mai 1937. Im US-Staat Kentucky wird das zentrale Golddepot der USA, Fort Knox, fertiggestellt. Die älteste Luftwaffe der Welt, die britische Royal Air Force, wird am 13. Mai 1912 als Royal Flying Corps gegründet. Ein schweres Erdbeben erschüttert am 13. Mai 1643 Santiago de Chile in Südamerika. Ein Drittel der dort lebenden Bevölkerung soll dabei ums Leben gekommen sein.
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1: Guten Morgen, ich bin Gunde Bichler. Im Hofburggarten in Brixen beginnen heute offiziell die Arbeiten für den neuen Künstlerpark von André Heller. Der Wiener Künstler liefert das Konzept, die Gemeinde Brixen baut den Park um. Sie hat ihn für 30 Jahre von der Kirche übernommen. Seit Jahren wird schon darüber diskutiert. Eine Initiativgruppe kritisiert die Pläne und will, dass der Garten offen ist für alle. Am Rechnungshof sind jetzt zwei Ärztinnen zu Schadenersatz verurteilt worden, weil sie bei ihrer Anstellung gefälschte Sprachnachweise vorgelegt haben. Sie sind voriges Jahr entlassen worden und müssen jetzt Zehntausende Euro zurückzahlen. Ein Zechbriller aus Polen ist verurteilt worden. Er muss 750 Euro zahlen und die Prozesskosten. Der Mann hatte vor 2 Jahren in einem Hotel in Südtirol seinen Urlaub verbracht und bei seiner Abreise die Extras nicht gezahlt. Die Autoindustrie in Deutschland steckt tief in der Krise. Weil immer weniger Autos verkauft werden, müssen viele Firmen Jobs abbauen, vor allem die Zulieferfirmen. Zehntausende Arbeitsplätze werden es in den kommenden Jahren sein, rechnet der Verband der Automobilhersteller vor. Die USA und China reden wieder miteinander. US-Präsident Trump reist heute nach China. Bei dem Treffen mit seinem chinesischen Amtskollegen wird es vor allem um den Handelskonflikt gehen und den Iran-Krieg.
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2: Mit einem Zwischenhoch ist das Wetter heute noch stabil. Ab morgen wird es dann für mehrere Tage unbeständig und kühl. Abgesehen von ein paar harmlosen hohen Wolkenfeldern, die sich derzeit noch am Himmel zeigen, wird es heute verbreitet sonnig. Und nach dem frischen Morgen steigen die Temperaturen am Nachmittag auf Höchstwerte von 14 bis 22 Grad. Bereits in der kommenden Nacht bilden sich dann erste Regenschauer und morgen tagsüber breiten sie sich weiter aus. Es wird also verbreitet nass. Im Norden sinkt die Schneefallgrenze auf etwa 1500 Meter herab. Auch am Freitag kommt es im Tagesverlauf zu weiteren Niederschlägen. Dazu bleibt es sehr kühl für die Jahreszeit. Jetzt noch zu den gemessenen Temperaturen von 7 Uhr. Bozen meldet 8 Grad, Auer 7, Meran 4, Brixen und Schlanders 2, am Brenner und am Reschen minus 1 Grad, in Sterzing und Bruneck minus 2, Doblach minus 3, auf der Plosse minus 6 Grad, Innsbruck 3, Lienz minus 1 Grad und Trient 6 Grad. Das waren die aktuellen Aussichten mit Philipp Tartarotti.
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0: vor 8. Und jetzt die Nachrichten.
1: Heute offizieller Spatenstich für neuen Hofburggarten in Brixen. Erste Urteile zu gefälschten Sprachnachweisen in der Sanität. Und Sonne und Wolken wechseln sich heute ab. Ich bin Gunde Bichler. Guten Morgen.
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1: Jetzt geht es los. Nach 6 Jahren Diskussionen wird der Hofburggarten in Brixen umgestaltet. Heute erfolgt der erste Spatenstich durch den österreichischen Aktionskünstler André Heller. Er hat das Konzept für den neuen Park ausgearbeitet, Wilhelm Schatzer.
2: André Heller wird im Garten einen Baum pflanzen. Damit werden die Arbeiten für die Neugestaltung des Hofburggartens offiziell gestartet. Vertreter von Gemeinde, Land und Kurie werden dabei sein. Der Hofburggarten gehört der Kirche. Die Gemeinde Brixen hat ihn für 30 Jahre übernommen und errichtet dort einen Park. Eine Streuobstwiese wird es darin geben, darum herum eine Blumenwiese, ein Labyrinth und auch einen Versammlungsplatz. Kostenpunkt 14 Millionen Euro. Genauso lange wie es die Pläne der Gemeinde und von Heller gibt, genauso lange gibt es auch eine Protestgruppe. Sie nennt sich Initiative für einen offenen Hofburggarten und sie ist gegen die Umgestaltung mit öffentlichen Geldern. Sie sagt, es braucht eine Naherholungszone für alle und keinen Künstlerpark.
1: Zwei Ärztinnen des Bozner Krankenhauses sind jetzt am Rechnungshof verurteilt worden wegen gefälschter Sprachzertifikate. Sie müssen Schadenersatz zahlen von 66.000 bzw. 25.000 Euro. Der Rechnungshof hatte ursprünglich das Doppelte gefordert. Die Ärztinnen haben am Bozner Krankenhaus gearbeitet, sie sind voriges Jahr entlassen worden. Ihnen wird vorgeworfen, sich die Arbeitsstelle erschlichen zu haben mit einer gefälschten Eigenerklärung. Die Urteile sind noch nicht rechtskräftig, die Verteidiger haben angekündigt, in Berufung gehen zu wollen. Im Landtag findet heute ein Wechsel an der Spitze statt. Traditionell zur Halbzeit wird ein neuer Landtagspräsident oder eine Präsidentin ernannt, der jeweils anderen Sprachgruppe. Dazu findet heute eine Sondersitzung statt. Das Amt geht über von Arnold Schuler voraussichtlich zu Angelo Gennaccaro von der Liste La Civica. Die Opposition schickt Sandro Repetto vom PD als Gegenkandidaten ins Rennen. Zum ersten Mal seit 8 Jahren reist US-Präsident Trump heute nach China. Er trifft in Peking seinen Amtskollegen Xi Jinping. Eigentlich war die Reise schon für März geplant, sie ist aber wegen des Iran-Kriegs verschoben worden. Im Fokus stehen Handelskonflikt und der Krieg im Iran. Ein weiteres heikles Thema ist Chinas Anspruch auf Taiwan. Die Flüchtlingswelle über das Mittelmeer reißt nicht ab. Das deutsche Rettungsschiff CI hat bei 2 Einsätzen im Mittelmeer insgesamt mehr als 70 Menschen aus seeuntüchtigen Schlauchbooten gerettet. Mehrere Migranten mussten medizinisch versorgt werden. Das Rettungsschiff beklagt, dass die libysche Küstenwache versucht habe, das Rettungsmanöver zu verhindern. Und mit viel Sonnenschein und ein paar Wolken geht's durch den Mittwoch. Mehr zum Wetter hören Sie gleich.
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4: Die Wochenmitte in Südtirol wird schön sonnig und bis zum Nachmittag auch wieder wärmer. Bis zu 22 Grad erwarten wir heute noch. Jetzt in der Früh ist es deutlich frischer. Über Nacht hat es ordentlich abgekühlt. 6 Grad messen wir in Kaltern, 5 in Gagazon, 4 in Klausen, 3 Grad in Naturns und minus 1 in Sterzing. Untertags ziehen immer wieder hohe Wolkenfelder durch. So schnell geben die Eisheiligen heuer nicht auf. Morgen Donnerstag und übermorgen Freitag geht es weiter mit vielen Wolken und immer wieder Regen. Und es bleibt frisch bei maximal 16 Grad.
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5: Guten Morgen, wünscht Deborah Gardner aus der Landesverkehrsmeldezentrale. Geduld brauchen Sie jetzt im Berufsverkehr. Vor allem in Richtung Städte kommt es zu Verzögerungen. In Richtung Bozen auf der Überötscher Straße ab St. Michael-Eppern und auf der Brenner Stadtstraße ab Leifers. Auf der Bustertaler Stadtstraße gibt es auf der Rickertalbrücke eine Einbahnregelung wegen Sicherungsmaßnahmen an der Brücke. Es kommt zu Stau in Richtung Brixen ab Windel. In Bruneck sind heute wegen des Maienmarktes bis 18 Uhr mehrere Straßen gesperrt. Unter anderem der Stegener Marktplatz und das Dorfzentrum von Stegen. Das Dimmelsjoch ist wieder geöffnet. Der Staller Sattel ab heute 9 Uhr. Kommen Sie gut voran.
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1: Guten Morgen, ich bin Gunde Bichler. Im Hofburggarten in Brixen beginnen heute offiziell die Arbeiten für den neuen Künstlerpark von André Heller. Der Wiener Künstler liefert das Konzept, die Gemeinde Brixen baut den Park um. Sie hat ihn für 30 Jahre von der Kirche übernommen. Seit Jahren wird schon darüber diskutiert. Eine Initiativgruppe kritisiert die Pläne und will, dass der Garten offen ist für alle. Am Rechnungshof sind jetzt zwei Ärztinnen zu Schadenersatz verurteilt worden, weil sie bei ihrer Anstellung gefälschte Sprachnachweise vorgelegt haben. Sie sind voriges Jahr entlassen worden und müssen jetzt Zehntausende Euro zurückzahlen. Ein Zechbriller aus Polen ist verurteilt worden. Er muss 750 Euro zahlen und die Prozesskosten. Der Mann hatte vor 2 Jahren in einem Hotel in Südtirol seinen Urlaub verbracht und bei seiner Abreise die Extras nicht gezahlt. Die Autoindustrie in Deutschland steckt tief in der Krise. Weil immer weniger Autos verkauft werden, müssen viele Firmen Jobs abbauen, vor allem die Zulieferfirmen. Zehntausende Arbeitsplätze werden es in den kommenden Jahren sein, rechnet der Verband der Automobilhersteller vor. Die USA und China reden wieder miteinander. US-Präsident Trump reist heute nach China. Bei dem Treffen mit seinem chinesischen Amtskollegen wird es vor allem um den Handelskonflikt gehen und den Iran-Krieg.
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2: Mit einem Zwischenhoch ist das Wetter heute noch stabil. Ab morgen wird es dann für mehrere Tage unbeständig und kühl. Abgesehen von ein paar harmlosen hohen Wolkenfeldern, die sich derzeit noch am Himmel zeigen, wird es heute verbreitet sonnig. Und nach dem frischen Morgen steigen die Temperaturen am Nachmittag auf Höchstwerte von 14 bis 22 Grad. Bereits in der kommenden Nacht bilden sich dann erste Regenschauer und morgen tagsüber breiten sie sich weiter aus. Es wird also verbreitet nass. Im Norden sinkt die Schneefallgrenze auf etwa 1500 Meter herab. Auch am Freitag kommt es im Tagesverlauf zu weiteren Niederschlägen. Dazu bleibt es sehr kühl für die Jahreszeit. Jetzt noch zu den gemessenen Temperaturen von 7 Uhr. Bozen meldet 8 Grad, Auer 7, Meran 4, Brixen und Schlanders 2, am Brenn und am Reschen minus 1 Grad, in Sterzing und Bruneck minus 2, Doblach minus 3, auf der Plosse minus 6 Grad, Innsbruck 3, Lienz minus 1 Grad und Trient 6 Grad. Das waren die aktuellen Aussichten mit Philipp Tartarotti.
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0: 10 vor 9. Und jetzt die Nachrichten.
1: Heute offizieller Spatenstich für neuen Hofburggarten in Brixen. Erste Urteile zu gefälschten Sprachnachweisen in der Sanität. Und Sonne und Wolken wechseln sich heute ab. Ich bin Gunde Bichler. Guten Morgen.
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1: Jetzt geht es los. Nach 6 Jahren Diskussionen wird der Hofburggarten in Brixen umgestaltet. Heute erfolgt der erste Spatenstich durch den österreichischen Aktionskünstler André Heller. Er hat das Konzept für den neuen Park ausgearbeitet, Wilhelm Schatzer.
2: André Heller wird im Garten einen Baum pflanzen. Damit werden die Arbeiten für die Neugestaltung des Hofburggartens offiziell gestartet. Vertreter von Gemeinde, Land und Kurie werden dabei sein. Der Hofburggarten gehört der Kirche. Die Gemeinde Brixen hat ihn für 30 Jahre übernommen und errichtet dort einen Park. Eine Streuobstwiese wird es darin geben, darum herum eine Blumenwiese, ein Labyrinth und auch einen Versammlungsplatz. Kostenpunkt 14 Millionen Euro. Genauso lange wie es die Pläne der Gemeinde und von Heller gibt, genauso lange gibt es auch eine Protestgruppe. Sie nennt sich Initiative für einen offenen Hofburggarten und sie ist gegen die Umgestaltung mit öffentlichen Geldern. Sie sagt, es brauche eine Naherholungszone für alle und keinen Künstlerpark.
1: Zwei Ärztinnen des Bozner Krankenhauses sind jetzt am Rechnungshof verurteilt worden wegen gefälschter Sprachzertifikate. Sie müssen Schadenersatz zahlen von 66.000 bzw. 25.000 Euro. Der Rechnungshof hatte ursprünglich das Doppelte gefordert. Die Ärztinnen haben am Bozner Krankenhaus gearbeitet, sie sind voriges Jahr entlassen worden. Ihnen wird vorgeworfen, sich die Arbeitsstelle erschlichen zu haben mit einer gefälschten Eigenerklärung. Die Urteile sind noch nicht rechtskräftig, die Verteidiger haben angekündigt, in Berufung gehen zu wollen. Im Landtag findet heute ein Wechsel an der Spitze statt. Traditionell zur Halbzeit wird ein neuer Landtagspräsident oder eine Präsidentin ernannt, der jeweils anderen Sprachgruppe. Dazu findet heute eine Sondersitzung statt. Das Amt geht über von Arnold Schuler voraussichtlich zu Angelo Gennaccaro von der Liste La Civica. Die Opposition schickt Sandro Repetto vom PD als Gegenkandidaten ins Rennen. Zum ersten Mal seit 8 Jahren reist US-Präsident Trump heute nach China. Er trifft in Peking seinen Amtskollegen Xi Jinping. Eigentlich war die Reise schon für März geplant, sie ist aber wegen des Iran-Kriegs verschoben worden. Im Fokus stehen Handelskonflikt und der Krieg im Iran. Ein weiteres heikles Thema ist Chinas Anspruch auf Taiwan. Die Flüchtlingswelle über das Mittelmeer reißt nicht ab. Das deutsche Rettungsschiff CI hat bei zwei Einsätzen im Mittelmeer insgesamt mehr als 70 Menschen aus seeuntüchtigen Schlauchbooten gerettet. Mehrere Migranten mussten medizinisch versorgt werden. Das Rettungsschiff beklagt, dass die libysche Küstenwache versucht habe, das Rettungsmanöver zu verhindern. Und mit viel Sonnenschein und ein paar Wolken geht's durch den Mittwoch. Mehr zum Wetter hören Sie gleich.
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4: Die Wochenmitte in Südtirol wird schön sonnig und bis zum Nachmittag auch wieder wärmer. Bis zu 22 Grad erwarten wir heute noch. Jetzt in der Früh ist es deutlich frischer. Über Nacht hat es ordentlich abgekühlt. 6 Grad messen wir in Kaltern, 5 in Gagerzon, 4 in Klausen, 3 Grad in Naturns und minus 1 in Sterzing. Untertags ziehen immer wieder hohe Wolkenfelder durch. So schnell geben die Eisheiligen heuer nicht auf. Morgen Donnerstag und übermorgen Freitag geht es weiter mit vielen Wolken und immer wieder Regen. Und es bleibt frisch bei maximal 16 Grad.
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5: Daniel Hofer begrüßt Sie auf der Landesverkehrsmeldezentrale. Auf der Bustertaler Staatsstraße auf der Rickertalbrücke Einbahnregelung wegen Sicherungsmaßnahmen. Es kommt zu Wartezeiten und Staus, vor allem in Fahrtrichtung Brixen ab Mühlbach. Weitere Verzögerungen wegen Arbeiten gibt es auf der Finchgauer Staatsstraße zwischen Galsaun und Charles. Das Temelsjoch wurde wieder für den Verkehr geöffnet und ist mit Winterausrüstung befahrbar. Und am Staller Sattel wird auf Südtiroler Seite heute um 9 Uhr die Wintersperre widerrufen. Gute und sichere Fahrt!
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2: 13. Mai 2001. Bei den Parlamentswahlen erzielt Oppositionsführer Silvio Berlusconi mit seinem Parteienbündnis Haus der Freiheiten die absolute Mehrheit in beiden Kammern und wird somit im Juni als Chef der 59. italienischen Nachkriegsregierung vereidigt. 13. Mai 1989. In Peking treten auf dem Platz des Himmlischen Friedens tausende Studenten in einen Hungerstreik, um für Demokratie und Pressefreiheit zu demonstrieren. Parteichef Cao Xiang zeigte Verhandlungsbereitschaft, konnte sich aber nicht gegen die harte Linie von Ministerpräsident Li Peng durchsetzen. Dieser verhängte am 20. Mai das Kriegsrecht und ließ seinen Widersacher inhaftieren. In der Nacht vom 4. zum 5. Juni 1989 kam es zum Massaker auf dem Platz des Himmlischen Friedens, bei dem mehr als 3000 Menschen getötet wurden. 13. Mai 1981. Während einer Audienz auf dem Petersplatz wird Papst Johannes Paul II. Durch die Schüsse des 24-jährigen Türken Ali Akşa schwer verletzt. Akşa wird festgenommen und zu lebenslanger Haft verurteilt. Im Juni 2000 wurde er auf ausdrücklichen Wunsch des Papstes begnadigt und in die Türkei abgeschoben. 13. Mai 1947. Italiens christdemokratischer Ministerpräsident Alcide De Gasperi tritt wegen des Widerstandes der Sozialisten gegen eine Regierungserweiterung auf der rechten Seite zurück. 13. Mai 1937. Im US-Staat Kentucky wird das zentrale Golddepot der USA, Fort Knox, fertiggestellt. Die älteste Luftwaffe der Welt, die britische Royal Air Force, wird am 13. Mai 1912 als Royal Flying Corps gegründet. Ein schweres Erdbeben erschüttert am 13. Mai 1643 Santiago de Chile in Südamerika. Ein Drittel der dort lebenden Bevölkerung soll dabei ums Leben gekommen sein.
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0: vor 10. 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
1: Heute offizieller Spatenstich für neuen Hofburggarten in Brixen. Erste Urteile zu gefälschten Sprachnachweisen in der Sanität. Und Sonne und Wolken wechseln sich heute ab. Ich bin Gunde Bichler. Guten Morgen.
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1: Jetzt geht es los. Nach 6 Jahren Diskussionen wird der Hofburggarten in Brixen umgestaltet. Heute erfolgt der erste Spatenstich durch den österreichischen Aktionskünstler André Heller. Er hat das Konzept für den neuen Park ausgearbeitet, Wilhelm Schatzer.
2: André Heller wird im Garten einen Baum pflanzen. Damit werden die Arbeiten für die Neugestaltung des Hofburggartens offiziell gestartet. Vertreter von Gemeinde, Land und Kurie werden dabei sein. Der Hofburggarten gehört der Kirche. Die Gemeinde Brixen hat ihn für 30 Jahre übernommen und errichtet dort einen Park. Eine Streuobstwiese wird es darin geben, darum herum eine Blumenwiese, ein Labyrinth und auch einen Versammlungsplatz. Kostenpunkt 14 Millionen Euro. Genauso lange wie es die Pläne der Gemeinde und von Heller gibt, genauso lange gibt es auch eine Protestgruppe. Sie nennt sich Initiative für einen offenen Hofburggarten und sie ist gegen die Umgestaltung mit öffentlichen Geldern. Sie sagt, es brauche eine Naherholungszone für alle und keinen Künstlerpark.
1: Zwei Ärztinnen des Bozner Krankenhauses sind jetzt am Rechnungshof verurteilt worden wegen gefälschter Sprachzertifikate. Sie müssen Schadenersatz zahlen von 66.000 bzw. 25.000 Euro. Der Rechnungshof hatte ursprünglich das Doppelte gefordert. Die Ärztinnen haben am Bozner Krankenhaus gearbeitet, sie sind voriges Jahr entlassen worden. Ihnen wird vorgeworfen, sich die Arbeitsstelle erschlichen zu haben mit einer gefälschten Eigenerklärung. Die Urteile sind noch nicht rechtskräftig, die Verteidiger haben angekündigt, in Berufung gehen zu wollen. Im Landtag findet heute ein Wechsel an der Spitze statt. Traditionell zur Halbzeit wird ein neuer Landtagspräsident oder eine Präsidentin ernannt, der jeweils anderen Sprachgruppe. Dazu findet heute eine Sondersitzung statt. Das Amt geht über von Arnold Schuler voraussichtlich zu Angelo Gennaccaro von der Liste La Civica. Die Opposition schickt Sandro Repetto vom PD als Gegenkandidaten ins Rennen. Zum ersten Mal seit 8 Jahren reist US-Präsident Trump heute nach China. Er trifft in Peking seinen Amtskollegen Xi Jinping. Eigentlich war die Reise schon für März geplant, sie ist aber wegen des Iran-Kriegs verschoben worden. Im Fokus stehen Handelskonflikt und der Krieg im Iran. Ein weiteres heikles Thema ist Chinas Anspruch auf Taiwan. Die Flüchtlingswelle über das Mittelmeer reißt nicht ab. Das deutsche Rettungsschiff CI hat bei zwei Einsätzen im Mittelmeer insgesamt mehr als 70 Menschen aus seeuntüchtigen Schlauchbooten gerettet. Mehrere Migranten mussten medizinisch versorgt werden. Das Rettungsschiff beklagt, dass die libysche Küstenwache versucht habe, das Rettungsmanöver zu verhindern. Und mit viel Sonnenschein und ein paar Wolken geht's durch den Mittwoch. Mehr zum Wetter hören Sie gleich.
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4: Die Wochen mit in Südtirol wird schön sonnig und bis zum Nachmittag auch wieder wärmer. Bis zu 22 Grad erwarten wir heute noch. Jetzt in der Früh ist es deutlich frischer. Über Nacht hat es ordentlich abgekühlt. 6 Grad messen wir in Kaltern, 5 in Gagazon, 4 in Klausen, 3 Grad in Naturns und minus 1 in Sterzing. Untertags ziehen immer wieder hohe Wolkenfelder durch. So schnell geben die Eisheiligen heuer nicht auf. Morgen Donnerstag und übermorgen Freitag geht es weiter mit vielen Wolken und immer wieder Regen. Und es bleibt frisch bei maximal 16 Grad.
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5: Einen schönen Vormittag aus der Landesverkehrsmeldezentrale. Auf der Brenner Autobahn gibt es keine Störungen. Auf der Bustertaler Stadtstraße gibt es auf der Rittertalbrücke eine Einbahnregelung wegen Sicherungsmaßnahmen an der Brücke. Es kommt zu Stau in Richtung Brixen ab Mühlbach. Kommen Sie gut voran.
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1: Heute offizieller Spatenstich für neuen Hofburggarten in Brixen. Erste Urteile zu gefälschten Sprachnachweisen in der Sanität. Und Sonne und Wolken wechseln sich heute ab. Ich bin Gunde Bichler. Guten Morgen.
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1: Jetzt geht es los. Nach 6 Jahren Diskussionen wird der Hofburggarten in Brixen umgestaltet. Heute erfolgt der erste Spatenstich durch den österreichischen Aktionskünstler André Heller. Er hat das Konzept für den neuen Park ausgearbeitet, Wilhelm Schatzer.
2: André Heller wird im Garten einen Baum pflanzen. Damit werden die Arbeiten für die Neugestaltung des Hofburggartens offiziell gestartet. Vertreter von Gemeinde, Land und Kurie werden dabei sein. Der Hofburggarten gehört der Kirche. Die Gemeinde Brixen hat ihn für 30 Jahre übernommen und errichtet dort einen Park. Eine Streuobstwiese wird es darin geben, darum herum eine Blumenwiese, ein Labyrinth und auch einen Versammlungsplatz. Kostenpunkt 14 Millionen Euro. Genauso lange wie es die Pläne der Gemeinde und von Heller gibt, genauso lange gibt es auch eine Protestgruppe. Sie nennt sich Initiative für einen offenen Hofburggarten und sie ist gegen die Umgestaltung mit öffentlichen Geldern. Sie sagt, es brauche eine Naherholungszone für alle und keinen Künstlerpark.
1: Zwei Ärztinnen des Bozner Krankenhauses sind jetzt am Rechnungshof verurteilt worden wegen gefälschter Sprachzertifikate. Sie müssen Schadenersatz zahlen von 66.000 bzw. 25.000 Euro. Der Rechnungshof hatte ursprünglich das Doppelte gefordert. Die Ärztinnen haben am Bozner Krankenhaus gearbeitet, sie sind voriges Jahr entlassen worden. Ihnen wird vorgeworfen, sich die Arbeitsstelle erschlichen zu haben mit einer gefälschten Eigenerklärung. Die Urteile sind noch nicht rechtskräftig, die Verteidiger haben angekündigt, in Berufung gehen zu wollen. Im Landtag findet heute ein Wechsel an der Spitze statt. Traditionell zur Halbzeit wird ein neuer Landtagspräsident oder eine Präsidentin ernannt, der jeweils anderen Sprachgruppe. Dazu findet heute eine Sondersitzung statt. Das Amt geht über von Arnold Schuler voraussichtlich zu Angelo Gennaccaro von der Liste La Civica. Die Opposition schickt Sandro Repetto vom PD als Gegenkandidaten ins Rennen. Zum ersten Mal seit 8 Jahren reist US-Präsident Trump heute nach China. Er trifft in Peking seinen Amtskollegen Xi Jinping. Eigentlich war die Reise schon für März geplant, sie ist aber wegen des Iran-Kriegs verschoben worden. Im Fokus stehen Handelskonflikt und der Krieg im Iran. Ein weiteres heikles Thema ist Chinas Anspruch auf Taiwan. Die Flüchtlingswelle über das Mittelmeer reißt nicht ab. Das deutsche Rettungsschiff CIH2 bei 2 Einsätzen im Mittelmeer insgesamt mehr als 70 Menschen aus seeuntüchtigen Schlauchbooten gerettet. Mehrere Migranten mussten medizinisch versorgt werden. Das Rettungsschiff beklagt, dass die libysche Küstenwache versucht habe, das Rettungsmanöver zu verhindern. Und mit viel Sonnenschein und ein paar Wolken geht's durch den Mittwoch. Mehr zum Wetter hören Sie gleich.
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4: Die Wochenmitte in Südtirol wird schön sonnig und bis zum Nachmittag auch wieder wärmer. Bis zu 22 Grad erwarten wir heute noch. Jetzt in der Früh ist es deutlich frischer. Über Nacht hat es ordentlich abgekühlt. 6 Grad messen wir in Kaltern, 5 in Gargazon, 4 in Klausen, 3 Grad in Atons und minus 1 in Sterzing. Untertags ziehen immer wieder hohe Wolkenfelder durch. So schnell geben die Eisheiligen heuer nicht auf. Morgen Donnerstag und übermorgen Freitag geht es weiter mit vielen Wolken und immer wieder Regen. Und es bleibt frisch bei maximal 16 Grad.
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5: Daniel Hofer begrüßt Sie aus der Landesverkehrsmeldezentrale. Auf der Bustertaler Staatsstraße auf der Rickertalbrücke Einbahnregelung wegen Sicherungsmaßnahmen. Rechnen Sie mit Kolonnenverkehr und Staus, vor allem in Fahrtrichtung Brixen ab Mühlbach. Weitere Verzögerungen wegen Arbeiten gibt es auf der Finchgauer Staatsstraße zwischen Galzaun und Charles und auf der Brenner Staatsstraße südlich von Klausen. Gute und sichere Fahrt.
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0: 10 vor 12.
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2: Guten Tag, ich bin Florian Scheringer. Mehr Geld für arbeitende Rentner, ist das gerecht? Der Brixner Hofburggarten wird jetzt umgebaut. Verstummt damit die Kritik? Mehr Geld verdienen würden wir wohl alle gern. Wenn wir auf unseren Lohn weniger Steuern und Abgaben zahlen müssten, dann würde auch mehr übrig bleiben. Genau das fordert jetzt der Wirtschaftsverband HDS für Rentner, die weiterarbeiten wollen. Und das machen ja immer mehr. Arbeit im Rentenalter müsse sich mehr lohnen, sagt HDS-Präsident Philipp Moser.
3: Diese Menschen, die haben ja bereits 42 Jahre gearbeitet und dort auch ihre Sozialbeiträge einbezahlt. Und das sind ziemlich genau 33% des Bruttolohnes. Deswegen sagen wir, nachdem sie die volle Anzahl an Jahren gearbeitet haben und in Rente gehen und weiterarbeiten möchten, dass diese 33% in Zukunft beim Arbeitnehmer bleiben sollen.
2: Bei einem Bruttogehalt von 3.000 Euro machen die Sozialabgaben 1.000 Euro aus. Wenn die nicht mehr an den Staat, sondern in die eigene Tasche fließen, bleiben nach Abzug der Steuer 650 Euro mehr auf dem Lohnstreifen übrig. Um das zu erreichen, arbeitet der HDS an einem italienweiten Gesetzesvorschlag. Von der neuen Regelung würden alle profitieren, meint Moser, nicht nur die Rentner.
3: Wenn wir die Leute in Arbeit behalten, dann schaffen wir mehr Wertschöpfung in den Unternehmen. Auf der anderen Seite bekommen die Menschen mehr Gehalt und haben auch mehr Geld zum Ausgeben. Und schlussendlich ist es eine Win-Win-Situation, weil wir mehr Steuergelder produzieren, mehr Mittel in der Gesellschaft haben und somit eine bessere und stabilere und zufriedene Gesellschaft haben.
2: Wenn mehr Menschen im Rentenalter weiterarbeiten, würde man auch dem Fachkräftemangel entgegenwirken, sagt Philipp Moser. Dem stimmt auch Stefan Perini zu, der Direktor des Arbeitsförderungsinstituts AFI. Wenn man Rentner aber von den Sozialabgaben befreit, sei das bedenklich.
4: Es klingt auf den ersten Blick immer gut, wenn man von Steuerentlastungen und Entlastungen von Sozialabgaben spricht. Auf der anderen Seite ist es aber auch so, dass man erklären muss, warum sollen Leute bis 65 voll die Sozialbeiträge einzahlen und Leute, die bereits in Rente eingetreten sind, dann nicht.
2: Das sei eine Verletzung des Gleichheitsprinzips, sagt Perini. Und was sagen die jungen Leute, wenn die Älteren entlastet werden und sie selbst nicht? Der Vorsitzende der Jugendgewerkschaft im ASGB, Kevin Gruber, fordert, dass man bei Vorschlägen wie dem aktuellen vom HDS die Jungen nicht vergisst.
5: Wenn in einem Bereich Personal fehlt, kann die Erfahrung älterer Arbeitnehmer sehr wertvoll sein und helfen, Lücken zu schließen. Problematisch wird es aber dann, wenn dadurch langfristig Stellen blockiert werden, die eigentlich junge Menschen Chancen und Entwicklungsmöglichkeiten bieten sollten.
2: Wenn die Arbeit Spaß macht und der Lohn stimmt, dann kann sich übrigens fast jeder zweite Südtiroler vorstellen, auch nach 65 weiterzuarbeiten. Wenn dann auch noch ein paar hundert Euro im Monat mehr herausschauen, dürften es sogar noch mehr werden. Die schier endlose Geschichte um den Hofburggarten in Brixen scheint langsam ein Ende zu finden. Heute Nachmittag findet der erste Spatenstich statt für die Neugestaltung. Der österreichische Künstler André Heller wird den ersten Baum pflanzen. Er hat ja das Konzept für den neuen Park ausgearbeitet. Schon vor 9 Jahren hatte er eine Idee dafür, mitten in Brixen sollte ein Ort der Schönheit geschaffen werden.
6: Wo die ganzen Familien, alt, jung, hingehen können und jeder wird am Ende rauskommen, würde ich sagen, das waren 2 gute Stunden.
2: Ganz so weit ist es noch nicht. Heute fällt aber der offizielle Startschuss für die Arbeiten. Wilhelm Schatzer, ist damit der jahrelange Streit um den Hofburggarten beendet?
7: Nein, die Initiativgruppe für einen offenen Hofburggarten ist immer noch unzufrieden. Und sie spart auch jetzt nicht mit Kritik. Es habe von Beginn an Widerstand gegeben gegen den Hellergarten, gegen diese teure Investition, sagt die Sprecherin der Initiativgruppe Barbara Fuchs.
8: Wenn man bedenkt, dass 2008 die Kurie den Pachtvertrag an die Gemeinde aufgestellt hat, eröffnet wird der Garten 2028, dann liegen 20 Jahre dazwischen und in diesen 20 Jahren wurde eigentlich nur sehr viel Geld verbraten, Steuergelder. Und sie werden auch noch in Zukunft verbraten werden.
7: 14 Millionen Euro kosten die Arbeiten für den neuen Garten, wenn es dabei bleibt, sagt Fuchs. Sie ist immer noch der Meinung, dass es einen viel schöneren und besseren Hofburggarten um weniger Geld geben könnte, als jetzt verwirklicht wird. Bürgermeister Andreas Jungmann hingegen freut sich. Endlich werde das Projekt umgesetzt.
0: Der Garten wird eine Mischung aus Garten und Kunst sein. Das wird ein Garten werden, vor allem für die Einheimischen, für die Brixnerinnen und Brixner, aber auch für alle Südtiroler. Also sicherlich ein sehr schöner Ort, der wirklich eine Ruhe ausstrahlen soll und den Besucherinnen und Besuchern die Kraft geben soll, die dieser Ort heute schon ausstrahlt.
7: Fast so groß wie 3 Fußballfelder ist der Garten seit vielen Jahren zugesperrt und ungenutzt gleich hinter der Hofburg. Das ist die frühere Residenz der Brixner Fürstbischöfe. Heute ist sie ein Museum. In Zukunft wird der Garten dann über die Hofburg zugänglich sein. Und genau das gefällt der Initiativgruppe nicht. Sie hätte sich einen freien Zugang gewünscht. Einen öffentlichen Park, in den man hineingehen kann, wie und wann man will. So wird der neue Garten aber nicht sein. Wie genauer geführt wird, muss noch geklärt werden. Und es wird auch verschiedene Eintritt-Tickets geben, sagt Bürgermeister Jungmann.
0: Da natürlich laufen dann auch jetzt die Gespräche, vor allem mit der Hofburg, weil es wird ein Kombi-Ticket sicherlich angedacht werden. Und nach wie vor der Ansatz, den Brixnerinnen und Brixner einen Gratis-Eintritt beziehungsweise einen so vergünstigten Eintritt zu ermöglichen, dass es also praktisch de facto gratis sein sollte.
7: Bürgermeister Jungmann ist überzeugt, dass der Hofburggarten, wenn er in 2 Jahren aufsperrt, gut angenommen wird und dass auch die Kritiker dann verstummen. Geplant ist, den Garten mitten in Brixen dann 9 bis 10 Monate im Jahr offen zu halten. Und das Ziel sind 100.000 Besucher im Jahr. Mehr als doppelt so viele wie derzeit die Hofburg ohne Garten.
2: Mit besonders fiesen Tricks ist eine Grödnerin um viel Geld betrogen worden. Gleich mehr dazu in unseren Kurznachrichten.
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2: Einen besonders dreisten Fall von Betrug haben die Carabinieri von Wolkenstein aufgedeckt. Eine 53-Jährige aus dem Veneto hat eine frühere Arbeitskollegin in Gröden mit falschen Angaben dazu gebracht, ihr hunderte Euro zu überweisen. Gunde Pichler mit den Kurznachrichten.
21: Ja, die Frau hatte angegeben, dass ihre schwangere Tochter in einer Schweizer Spezialklinik mit dem Tod ringe und sie Geld brauche, weil das Krankenhaus so teuer ist. Schließlich hat sie sogar den Tod der Tochter vorgegaukelt, um noch mehr Geld zu erpressen. Den WhatsApp-Nachrichten und E-Mails waren Fotos von einer Beerdigung und von einem Frühchen beigefügt. Sie sind aber mit KI erstellt worden. Nach einer Anzeige durch die Frau haben die Carabinieri die Betrügerin ausgeforscht und angezeigt. Ihr war es gelungen, 1.500 Euro zu erbeuten. Der Landtag hat heute Angelo Gennaro von der Liste La Civica zum neuen Präsidenten gewählt. Der Wechsel findet turnusmäßig zur Hälfte der Amtsperiode statt. 18 Abgeordnete haben für ihn gestimmt, 16 für den Gegenkandidaten der Opposition Sandro Repetto vom PD. Gennaro löst Arnold Schuler von der SVP an der Landtagsspitze ab. In Bronnecker entsteht eine neue Naherholungszone und zwar in Stegen. Bei den Vorbereitungen für die Arbeiten ist am Nordrand des Stegener Marktplatzes verunreinigte Erde gefunden worden, die jetzt erst beseitigt werden muss. Es handelt sich vor allem um Hausmüll und Schwermetalle. Die Gemeinde hat ein Spezialunternehmen damit beauftragt. In Rom wird am kommenden Wochenende der Fußball dem Tennis-Masters-Turnier weichen müssen. Das Derby der Fußballserie A Roma-Lazio wird von Sonntag auf Montagabend verschoben. Das kündigt der Polizeichef an. Er begründet das mit der Sicherheit für die Fans sowohl beim Tennisfinale als auch beim Derby. Die Lega der Serie A hat schon Einspruch bei Gericht angekündigt.
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21: Der Reisekonzern TUI geht nicht davon aus, dass im Sommer Flugbenzin knapp wird als Folge des Iran-Kriegs. Andere Lieferländer seien in die Lücke gesprungen, sagt der Konzernchef. Zum einen seien die Ölspeicher gut gefüllt und zum anderen sei die Nachfrage zurückgegangen, weil die Preise gestiegen sind. TUI kann die Verluste aus dem Herbst langsam aufholen. Von Jänner bis März hat sich das Betriebsergebnis um 19 Millionen Euro verbessert. Was den Sommer betrifft, sind die Ausblicke noch unklar. Viele Reisende buchen kurzfristig und setzen stärker auf das Mittelmeer zwischen Spanien und Italien. Die Börsen in Europa sind heute im Plus. MIP-Index in Mailand mit 0,4%, DAX in Frankfurt mit 0,7%.
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2: Zum 10. Mal verleihen heuer das Land und die Südtiroler Transportstrukturen AG den Südtiroler Mobilitätspreis. Ein Preis für Projekte, die sich mit nachhaltiger Mobilität beschäftigen. Und jedes Jahr werden Gemeinden, Schulen oder Vereine prämiert. Birgit Locher, du hast dich mit ehemaligen Preisträgern unterhalten. Was bleibt eigentlich von diesen ausgezeichneten Projekten?
4: Man kann sagen, dass die damaligen Projekte alle weitergeführt und sogar ausgebaut wurden. Als der Preis 2017 das erste Mal verliehen wurde, hat ihn die Gemeinde Mals bekommen. Und zwar für ihr Maßnahmenpaket für nachhaltige Mobilität. Dazu zählt unter anderem ein Carsharing-System, ein Citybus, der alle Fraktionen verbindet, Elektrotankstellen und neue Rad- und Fußwege. Bürgermeister Josef Durner sagt, dieser Preis sei damals der Startschuss gewesen.
22: Mittlerweile sind wir mit dem Fahrradverleih bei 50 Fahrrädern, die wir jährlich neu ausschreiben und vergeben, jetzt im Juni wieder. Wir haben einen Dienst für die Sommermonate im Talschluss von Matsch eingeführt, der viele, viele Fahrzeuge reduziert, die im Sommer an den Talschluss fahren und auf dem Aufparkplatz bleiben. Und so haben wir immer weiter gedacht und immer weiter gemacht, um immer attraktiv zu bleiben mit der nachhaltigen Mobilität.
4: Nicht nur Gemeinden haben in den letzten 10 Jahren den Mobilitätspreis bekommen. Die Bürgerkapelle Gries hat 2024 den Sonderpreis der Jury erhalten. Die gesamte Kapelle, da sind immerhin insgesamt 90 Mitglieder, ist mit dem Zug von Bozen zum Traubenfest nach Meran gefahren. Das war aber keine einmalige Sache, sagt Obmann Roland Furkler. Letztes Jahr ist die Bürgerkapelle dann mit dem Elektrozugele der Stadt Bozen zu 2 Veranstaltungen in der Stadt gefahren.
23: Das ist das Zugele, was ja die Touristen durch Bozen fährt. Und das war eigentlich sehr, sehr lustig wieder. 36 Leute im Zugele und die anderen mit dem Radl hinterher. Also man sieht auch, man kann oft einmal mit einfachen Sachen ein Umdenken bewirken. Und ich glaube auch, dass die Leute mir dann gesagt haben, Musikantinnen, sie haben jetzt auch auf diese Aktion Sauber Plus gemacht zum Beispiel.
4: Dass so ein Mobilitätspreis einen langfristigen Effekt hat, bestätigt auch die Lehrerin Karin Mühlsteiger. Sie hat gleich 2 einmal einen Preis bekommen. Einmal für ihre Ferienwohnungen in Pflersch und einmal für ihr Schulprojekt Lauf um die Welt. Dabei sammelten Schulklassen Kilometer, die sie entweder zu Fuß, mit Rad, Bus oder Bahn zurücklegen. Dieses Projekt haben dann anfangs auch andere Schulen übernommen. Derzeit machen aber nur mehr relativ wenige mit, sagt Karin Mühlsteiger.
24: Die Lehrer müssen sich natürlich auch ein bisschen auf die andere Unterrichtsform einstellen. Und viele sind nicht bereit dafür. Und in vielen anderen Bereichen ist das leider auch so. Auch Tourismusvereine oder Banken, sagen wir mal so, die sollten ja auch etwas für die Nachhaltigkeit tun. Aber sie tun eigentlich alle nur das, was sie müssen. Und das ist leider noch nicht viel.
4: Ab heute können sich Gemeinden, Schulen, Vereine und Unternehmen für den heurigen Mobilitätspreis bewerben. Die Frist läuft bis zum 31. Juli. Verliehen wird er dann im September.
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2: Mit einem Mix aus Sonne und Wolken geht's durch die Mittagszeit. Im Gegensatz zu den letzten Tagen bleibt es heute aber trocken. Philipp Tartarotti vom Landeswetterdienst, wie geht's in den nächsten Tagen weiter?
0: Ab morgen wird das Wetter für mehrere Tage unbeständig und kühl. Bereits morgen in der Früh gibt es zum Teil einige Regenschauer, die werden sich im Tagesverlauf dann auf den Großteil des Landes ausbreiten und können zum Teil auch recht kräftig ausfallen. Gleichzeitig sinkt die Schneefallgrenze stellenweise auch unter 1500 Meter herab. Am Freitag ist es zunächst noch trocken, am Nachmittag kommt es vielerorts dann aber zu weiteren Niederschlägen.
2: Das war das Südtirol-Journal Mittagsmagazin vom Mittwoch. Wenn Sie mögen, dann hören wir uns morgen wieder zur selben Zeit. Ich bin Florian Scheringer, schönen Nachmittag.
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5: Daniel Hofer begrüßt Sie aus der Landesverkehrsmeldezentrale. Auf der Bustertaler Staatsstraße auf der Rickertalbrücke Einbahnregelung wegen Sicherungsmaßnahmen. Rechnen Sie mit Kolonnenverkehr und Staus, vor allem in Fahrtrichtung Brixen ab Mühlbach. Weitere Verzögerungen wegen Arbeiten gibt es auf der Finchgauer Staatsstraße zwischen Galsaun und Charles und auf der Brenner Staatsstraße südlich von Klausen. Gute und sichere Fahrt!
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1: Immer mehr Südtiroler trinken freiwillig keinen Alkohol. Wahl mit Hindernissen, Gennacaro neuer Landtagspräsident. Das Wetter freundlich und recht mild. Ich bin Florian Scheringer, guten Tag.
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1: Ein Monat ohne Alkohol. Diese Aktion ist seit Jahren im Jänner sehr beliebt. Heuer haben 24.000 Südtiroler im Jänner ganz auf Alkohol verzichtet und 64.000 haben ihren Konsum eingeschränkt. Das hat das Astat erhoben. 43% der Befragten haben angegeben, generell wenig Alkohol zu trinken und 28% trinken gar keinen. Aus der Umfrage geht auch hervor, dass viele Südtiroler immer wieder für eine bestimmte Zeit freiwillig auf Alkohol verzichten. Hauptgrund dafür sind Gesundheit und Autofahren. Der Landtag hat einen neuen Präsidenten. Es ist Angelo Gennacaro von der Liste La Civica. Er wurde heute in einer Sondersitzung des Landtags gewählt. Der Wechsel findet turnusmäßig zur Hälfte der Amtsperiode statt. Die Wahl musste einmal abgebrochen und wiederholt werden, weil Waltraud Deeg von der SVP ihren Stimmzettel offen hergezeigt hat. Die Wahl zum Landtagspräsidenten ist aber geheim. Im zweiten Versuch hat es dann geklappt. Gennacaro bekam 18 Stimmen. Der Gegenkandidat der Opposition, Sandro Repetto vom PD, kam auf 16 Stimmen. Gennacaro löst damit Arnold Schuler von der SVP an der Landtagsspitze ab. Schuler wurde zum Vizepräsidenten gewählt. Einen besonders dreisten Fall von Betrug haben die Karabinieri von Wolkenstein aufgedeckt. Eine 53-Jährige aus dem Veneto hat eine frühere Arbeitskollegin in Gröden mit falschen Angaben dazu gebracht, ihr hunderte Euro zu überweisen. Die Frau hatte angegeben, dass ihre schwangere Tochter in einer Schweizer Spezialklinik mit dem Tod ringe und sie Geld brauche, weil das Krankenhaus so teuer ist. Schließlich hat sie ihr sogar den Tod der Tochter vorgegaukelt, um noch mehr Geld zu erpressen. Per WhatsApp und E-Mail hat sie ja auch Fotos von einer Beerdigung und von einem Frühchen geschickt. Sie sind aber mit KI erstellt worden, wie ein Verwandter der Bedrohten herausgefunden hat. Die Carabinieri konnten die Betrügerin ausforschen und anzeigen. Ihr war es gelungen, 1.500 Euro zu erbeuten. Die neuen Schokoladentafeln von Milka verstoßen gegen das Wettbewerbsrecht und dürfen so nicht genutzt werden. Das hat ein Gericht in Bremen in Deutschland geurteilt. Die Tafeln haben weniger Inhalt, der Preis ist aber meistens gleich wie bei den herkömmlichen. Ronny Thorau, die Verbraucherzentrale Hamburg, hatte geklagt.
2: Viele Milka-Schokotafeln sahen zuletzt eigentlich aus wie immer, aber es waren nur noch 90 Gramm statt 100 drin. Der Hersteller sagt zwar, das neue Gewicht stehe doch vorn und hinten auf der Packung. Das Gericht ließ bei der mündlichen Verhandlungen aber durchblicken, dass man das Ganze eher als Mogelpackung sehen, weil der Verbraucher den Unterschied nicht erkennen könne. Die einen Millimeter dünneren 90 Gramm Milka-Tafeln dürfen nun nicht in den Verkehr gebracht werden, wo in den Monaten zuvor die 100 Gramm Packung im Angebot war. Der Hersteller kann gegen das Urteil allerdings noch Rechtsmittel einlegen.
1: Regierungsvertreter aus China und den USA haben sich in Südkorea zu Handelsgesprächen getroffen, kurz bevor US-Präsident Trump zum Staatsbesuch nach China kommt. Er wird sich morgen und übermorgen unter anderem mit Staatspräsident Xi Jinping treffen. Hauptthema der China-Reise werden der Handel sein und der Zollkonflikt, aber auch der Iran-Krieg. Und fast im ganzen Land scheint die Sonne. Mehr zum Wetter hören Sie gleich.
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4: Ja, liegst du jetzt schon in helllichten Vormittag in der Sonne? 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
1: Heute ist es im ganzen Land freundlich, nur vereinzelt halten sich ein paar Wolken. Ansonsten scheint die Sonne. Aktuell messen wir 16 Grad in Bozen, 14 in Schlanders, 13 in Sterzing und 11 Grad hat es in Toblach. In den nächsten Stunden steigen die Temperaturen noch ein paar Grad an. Am Abend werden die Wolken dichter und in der Nacht kann es regnen. Morgen und übermorgen wird es dann sehr unbeständig und deutlich kühler.
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12: Daniel Hofer begrüßt Sie aus der Landesverkehrsmeldezentrale. Auf der Brennerautobahn in Fahrtrichtung Süden zwischen Rovereto Süd und Affi LKW-Stau wegen Überlastung. Auch für den Leichtverkehr kommt es zu Verzögerungen und Wartezeiten. Weitere Verzögerungen und Wartezeiten wegen Arbeiten gibt es auf der Pustertaler Staatsstraße auf der Rickertalbrücke, auf der Finchgauer Staatsstraße zwischen Galtzaun und Charles und auf der Gampenbachstraße bei Gfrill. Kommen Sie gut voran!
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1: Auch am Nachmittag bleibt es noch sonnig und stabil. Es zeigen sich nur ein paar harmlose Wolken. In den nächsten Tagen erwartet uns dagegen kühles und oft auch nasses Wetter, denn mit einem Tief über Nordeuropa gelangen sehr feuchte Luftmassen in den Alpenraum. Bereits in der kommenden Nacht ziehen vor allem im Norden Südtirols erste Regenschauer durch, die werden sich morgen tagsüber weiter ausbreiten und können teilweise auch recht kräftig ausfallen. Gleichzeitig sinkt die Schneefallgrenze stellenweise unter 1500 Meter herab. Und auch am Freitag kommt es, besonders am Nachmittag, zu weiteren Niederschlägen. Dazu bleibt es viel zu kühl für die Jahreszeit, mit Höchstwerten unter 15 Grad. Das waren die aktuellen Aussichten mit Philipp Tartarotti. 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
1: Nach Challenge im Jänner, viele schränken Alkoholkonsum regelmäßig ein. Hofburggarten Brixen, heute starten die Umbauarbeiten. Und es ist sonnig mit nur wenigen Wolken. Ich bin Marlies Winkler, schönen Nachmittag.
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1: 24.000 Südtirolerinnen und Südtiroler haben im Jänner komplett auf Alkohol verzichtet. Und 64.000 weitere haben weniger Alkohol getrunken als sonst. Das zeigen neue Zahlen des ASTAT. Die Aktion, im Jänner auf Alkohol zu verzichten, ist seit Jahren sehr beliebt. Und bei vielen gibt es langfristige Nachwirkungen. Fast die Hälfte der Befragten gibt an, generell wenig Alkohol zu trinken und jeder Dritte trinkt gar keinen. Aus der Umfrage geht auch hervor, dass viele Südtiroler immer wieder für eine bestimmte Zeit freiwillig auf Alkohol verzichten. Hauptgründe dafür sind Gesundheit und Autofahren. Im Hofburggarten in Brixen wird zur Stunde der erste Baum gepflanzt. Das ist der offizielle Start für die Arbeiten. Nun beginnt die Umgestaltung des Areals nach dem Plan des österreichischen Künstlers André Heller. Bürgermeister Andreas Jungmann freut sich.
2: Da natürlich laufen dann auch jetzt die Gespräche, vor allem mit der Hofburg, weil es wird ein Kombi-Ticket sicherlich angedacht werden. Und nach wie vor der Ansatz, den Brixnerinnen und Brixner einen Gratis-Eintritt beziehungsweise einen so vergünstigten Eintritt zu ermöglichen, dass es also praktisch de facto gratis sein sollte.
1: In knapp 2 Jahren wird der neue Garten dann öffnen. Er wird über die Hofburg zugänglich sein und es wird auch verschiedene Eintritt-Tickets geben. Das Ziel sind 1.000 Besucher pro Jahr, mehr als doppelt so viele, wie die Hofburg derzeit ohne Garten hat. Der Landtag hat einen neuen Präsidenten. Es ist Angelo Gennaccaro von der Liste La Civica. Die Wahl im Landtag musste einmal abgebrochen und wiederholt werden, weil Waltraud Deeg von der SVP ihren Stimmzettel offen hergezeigt hat. Die Wahl zum Landtagspräsidenten ist aber geheim. Die Südtiroler Freiheit spricht von einem handfesten Skandal und Wahlmanipulation. Im zweiten Versuch hat es dann geklappt. Gennaccaro bekam 18 Stimmen, der Gegenkandidat der Opposition, Sandro Rebetto vom PD, kam auf 16 Stimmen. Gennaccaro löst Arnold Schuler von der SVP an der Landtagsspitze ab. Schuler wurde zum Vizepräsidenten gewählt. Die Polizei hat am Brenner einen gesuchten Straftäter festgenommen. Es handelt sich um einen 20-jährigen Mann aus Marokko, der in Verona wohnt. Er wollte vermutlich nach Deutschland reisen, wurde dann aber von den Polizisten aufgehalten und kontrolliert. Gegen den jungen Mann gab es einen Haftbefehl. Er ist wegen Raubes, schwerer Körperverletzung und Diebstahls zu 2 Jahren und 3 Monaten Haft verurteilt. Seit 3 Jahren wurde nach ihm gefahndet. Nun ist der 20-Jährige in das Gefängnis von Bozen gebracht worden. In Meran soll es ruhiger werden. Die Gemeinde plant strengere Lärmschutzbestimmungen. In Zukunft muss die Musik bei Veranstaltungen im Freien spätestens um 23 Uhr abgeschaltet werden. Außerdem gibt es neue Lärmgrenzen für Konzerte und DJs. Und zwischen 2 lauten Veranstaltungen am selben Ort muss künftig eine Ruhepause von 2 Tagen liegen. Die Ortspolizei hat auch ein eigenes Dezibel-Messgerät, um zu prüfen, dass die Lärmgrenzwerte eingehalten werden. Ja, und viel Sonne gibt es auch jetzt am Nachmittag. Alles Weitere zum Wetter hören Sie gleich.
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5: Die Temperaturen klettern immer weiter nach oben. 18 Grad messen wir schon in Gargazon, 13 Grad in St. Martin in Thurn, in Laas messen wir 14 und etwas frischer ist es noch in Radein bei 9 Grad. 14 Grad werden es heute noch maximal im Norden, im Süden gibt es bis zu 22 Grad. Die Kaffeepause jetzt in der Sonne, einfach nur herrlich und das genießen wir noch so lange, wie es geht. Heute Abend zwischen 7 und 8 ziehen schon erste Regenschauer auf im Norden. Morgen am Donnerstag wird es dann einfach nur noch grau und nass, schon in der Früh. Auch Schnee ist nicht ausgeschlossen, bis auf 1500 Meter. Die Temperaturen passen sich dann auch dem Wetter an. Morgen gibt es maximal 11 bis 15 Grad.
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7: Hier ist die Landesverkehrsmeldezentrale mit Deborah Gardner. Guten Nachmittag. Brenner Autobahn in Richtung Süden zwischen Rovereto Süd und Aller Avio 4 Kilometer Stau wegen Überlastung. Auf der Bustertaler Staatsstraße gibt es auf der Rickertalbrücke eine Einbahnregelung wegen Arbeiten. Allen unterwegs eine gute und sichere Fahrt.
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1: Spatenstich im Brixner Hof Burggarten. Initiativgruppe bleibt skeptisch. Heute finale Abstimmung in Rom zur Südtiroler Autonomiereform. Und es ist sonnig mit ein paar Wolken. Ich bin Marlies Winkler. Schönen Nachmittag.
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1: Im Hofburggarten in Brixen ist der erste Spatenstich erfolgt. Nun beginnen die Arbeiten. Der österreichische Künstler André Heller hat den Plan entworfen. Es entsteht ein Garten mit Bäumen, Blumen und Kunst. In 2 Jahren soll er öffnen. Er wird dann über die Hofburg zugänglich sein. Und genau das gefällt der Initiativgruppe für einen offenen Hofburggarten nicht. Sie hatte seit Jahren den Plan kritisiert und spart auch jetzt nicht mit Kritik. Die Sprecherin der Gruppe, Barbara Fuchs, sagt:
2: Man hat also einen Garten jetzt, der ein Museum ist, mit Bezahlschranke, mit Ticket und so weiter. Mit dem Ziel, die Besucherzahlen der Hofburg zu erhöhen.
1: Der Brixner Bürgermeister verspricht, dass der Zugang zum Hofburggarten für die Brixner gratis oder fast gratis sein wird. In Neapel ist ein groß angelegter illegaler Handel mit Daten aufgeflogen. Verantwortlich dafür ist eine kriminelle Organisation. Zu ihr gehörten auch 2 Polizisten. Sie hatten Zugang zu vertraulichen Informationen über italienische und ausländische Promis und diese Daten haben sie verkauft. Betroffen sind mehrere berühmte Fußballer, Unternehmer, Sänger und Schauspieler. Insgesamt haben die Polizisten 730.000 Mal unerlaubt auf die geschützten Daten zugegriffen. Heute Nachmittag steht im Senat in Rom die entscheidende Abstimmung zur Südtiroler Autonomiereform an. PD-Senator Luigi Spagnolli hofft, dass die Senatoren seiner Partei, dem Partito Democratico, dafür stimmen. Er sagt, dass die rechten Parteien ihre Angriffe auf die Autonomie eingestellt haben, sei der Erfolg des PD. Nun wäre es paradox, wenn man der Rechten die Möglichkeit überlasse, sich als alleinige Hüterin der Sonderautonomien darzustellen. Damit die Autonomiereform durchgeht, braucht es heute mindestens 103 Ja-Stimmen. Passiert das nicht, ist die Reform vom Tisch. Die Polizei hat am Brenner einen gesuchten Straftäter festgenommen. Es handelt sich um einen 20-jährigen Mann aus Marokko, der in Verona wohnt. Er wollte vermutlich nach Deutschland reisen, wurde dann aber von den Polizisten aufgehalten und kontrolliert. Gegen den jungen Mann gab es einen Haftbefehl. Er ist wegen Raubes, schwerer Körperverletzung und Diebstahls zu 2 Jahren und 3 Monaten Haft verurteilt. Seit 3 Jahren wurde nach ihm gefahndet. Nun ist der 20-Jährige in das Gefängnis von Bozen gebracht worden. Im Iran soll es ruhiger werden. Die Gemeinde plant strengere Lärmschutzbestimmungen. In Zukunft muss die Musik bei Veranstaltungen im Freien spätestens um 23 Uhr abgeschaltet werden. Außerdem gibt es neue Lärmgrenzen für Konzerte und DJs. Und zwischen 2 lauten Veranstaltungen am selben Ort muss künftig eine Ruhepause von 2 Tagen liegen. Die Ortspolizei hat auch ein eigenes Dezibel-Messgerät, um zu prüfen, dass die Lärmgrenzwerte eingehalten werden. Und heute noch mal die Sonne genießen. Morgen ändert sich das Wetter wieder. Alles Weitere dazu hören Sie gleich.
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1: Ja, die Webcams zeigen uns heute richtig schöne Bilder. Fast wolkenlos ist der Himmel über Eppern. Ein paar harmlose Wolken gibt es über Toblach und da messen wir jetzt gerade 14 Grad. In Auerda haben wir die 20 Grad geknackt. In Sulden messen wir 9 und bei Ihnen in Sterzing 15 Grad. Morgen sinken die Temperaturen. Die Höchstwerte liegen dann bei maximal 11 bis 15 Grad. Dazu gibt es viel Regen. Im Raum Bozen zum Beispiel um die 15 bis 20 Liter pro Quadratmeter. Schon heute am Abend geht es los. An der Grenze zu Nordtirol auch Schnee ist nicht ausgeschlossen bis auf 1500 Meter herunter.
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13: Daniel Hofer begrüßt Sie auf der Landesverkehrsmeldezentrale. Auf der Pustertaler Staatsstraße auf der Rickertalbrücke Einbahnregelung wegen Sicherungsmaßnahmen. Rechnen Sie mit Wartezeiten und Staus, vor allem in Fahrtrichtung Brixen. Weitere Verzögerungen und Wartezeiten wegen Arbeiten gibt es auf der Finchgauer Staatsstraße zwischen Galzaun und Charles und auf der Brenner Staatsstraße südlich von Klausen. Kommen Sie gut voran!
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1: Arbeiten im Ruhestand, AFI fordert gerechte Lösung. Daten von Promis verkauft, illegaler Handel in Italien aufgeflogen. Und es bleibt sonnig mit ein paar harmlosen Wolken. Ich bin Marlies Winkler, schönen Nachmittag.
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1: Der Wirtschaftsverband HDS fordert, dass Rentner, die weiterarbeiten, mehr Geld bekommen. Konkret sollen sie keine Sozialabgaben zahlen müssen. Bei einem Bruttogehalt von 3.000 Euro würden so auf dem Lohnzettel 650 Euro netto mehr übrig bleiben. Stefan Berini, der Direktor des Arbeitsförderungsinstituts AFI, findet das nicht ganz gerecht.
2: Es klingt auf den ersten Blick immer gut, wenn man von Steuerentlastungen und Entlastungen von Sozialabgaben spricht. Auf der anderen Seite ist es aber auch so, dass man erklären muss, warum sollen Leute bis 65 voll die Sozialbeiträge einzahlen und Leute, die bereits in Rente eingetreten sind, dann nicht.
1: Das sei eine Verletzung des Gleichheitsprinzips, sagt Berini. Arbeiten im Rentenalter wird übrigens immer beliebter. Wenn die Arbeit Spaß macht und der Lohn stimmt, dann kann sich fast jeder zweite Südtiroler vorstellen, auch nach 65 weiterzuarbeiten. In Nordtirol hat die Polizei die Eltern eines 7-jährigen Mädchens festgenommen. Die Eltern sollen das Kind vor 2 Wochen ins Krankenhaus gebracht haben. Es war offenbar verwahrlost und deshalb sogar in Lebensgefahr. Weil sie ihre Fürsorgepflicht grob vernachlässigt haben, sitzen sie jetzt im Gefängnis von Innsbruck. Sie haben sich der Polizei freiwillig gestellt. Und in Bozen hat eine Schlägerei einen Polizeieinsatz verursacht. Gestern am späten Nachmittag haben sich 3 Männer auf dem Casagrande-Platz geprügelt. Ein Streit soll vorher ausgeartet sein. Einer der Männer soll die anderen beiden angegriffen haben und ist dann geflüchtet. Die 2 Verletzten mussten ins Krankenhaus gebracht werden. In Neapel ist ein groß angelegter illegaler Handel mit Daten aufgeflogen. Verantwortlich dafür ist eine kriminelle Organisation. Zu ihr gehörten auch 2 Polizisten. Sie hatten Zugang zu vertraulichen Informationen über italienische und ausländische Promis und diese Daten haben sie verkauft. Betroffen davon sind mehrere berühmte Fußballer, Unternehmer, Sänger und Schauspieler. Insgesamt haben die Polizisten 730.000 Mal unerlaubt auf die geschützten Daten zugegriffen. Und wir schauen noch nach Sizilien. Dort hat ein Rettungsversuch ein tragisches Ende genommen. Eine Nonne aus Brasilien ist dabei im Meer ums Leben gekommen. Zugetragen hat sich das Ganze an der Küste von Vacarizzo bei Catania. Die 44-Jährige wollte 2 ihrer Kolleginnen vor dem Ertrinken retten, hat dabei allerdings selbst ihr Leben verloren. Ja, und heute gibt es noch viel Sonne. Morgen wird's dann überall nass. Alles weitere zum Wetter hören Sie gleich.
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1: Ja, heute tragen wir Sonnenbrille, morgen brauchen wir dann den Regenschirm. Heute aber gibt es noch feine Temperaturen. Etwa 21 Grad messen wir gerade bei der Leimburg, 16 Grad in Percha. In Obermais messen wir 19 Grad und bei Ihnen in Rittnau 12 Grad. Die Sonne scheint also bei den meisten von uns. Erst am Abend ziehen dann erste Regenwolken auf, vor allem im Norden. Morgen am Donnerstag regnet es dann verbreitet. Auch Schnee ist möglich in den Saarntaler Alpen, den Dolomiten und im Arntal bis auf 1500 Meter herunter. Die Temperaturen bleiben morgen dazu gedämpft. Wir erwarten maximal nur 11 bis 15 Grad.
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11: Guten Nachmittag aus der Landesverkehrsmeldezentrale. Auf der Finchgauer Stadtstraße zwischen Kastelweil und Schaas kommt es zu Verzögerungen in beiden Richtungen wegen Arbeiten und zwischen Naturns und Trabland in Richtung Meran Stau wegen Überlastung. Auf der Bustertaler Stadtstraße gibt es auf der Rickertalbrücke eine Einbahnregelung wegen Arbeiten. Rechnen Sie mit Verzögerungen in Richtung Autobahn. Gute Fahrt!
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1: Grünes Licht aus Rom für Südtiroler Autonomiereform. Kind verwahrlost, Eltern in Innsbruck verhaftet. Und heute bleibt es sonnig, morgen wird's überall nass. Ich bin Marlies Winkler, schönen Nachmittag.
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1: Nun steht es fest, Südtirol bekommt seine Autonomiereform. Der Senat in Rom hat heute bei der letzten Abstimmung grünes Licht gegeben mit 129 Ja-Stimmen. Weil sich mit der Autonomiereform die Verfassung ändert, war heute eine absolute Mehrheit nötig. Das wären mindestens 103 Stimmen gewesen. Diese Hürde wurde also deutlich überschritten. Mit der Reform bekommt Südtirol einige verlorene Zuständigkeiten zurück, wie etwa im Bereich Umwelt, Raumordnung und Wildtiermanagement. In Nordtirol hat die Polizei die Eltern eines 7-jährigen Mädchens festgenommen. Das Kind ist vor 2 Wochen ins Krankenhaus gebracht worden. Es war offenbar verwahrlost, massiv abgemagert und deshalb sogar in Lebensgefahr. Weil sie ihre Fürsorgepflicht grob vernachlässigt haben, sitzen die Eltern jetzt im Gefängnis von Innsbruck. Der 35-jährige Vater und die 40-jährige Mutter haben sich der Polizei freiwillig gestellt. Mehr Geld für arbeitende Rentner. Das fordert der Wirtschaftsverband HDS. Sie sollen keine Sozialabgaben zahlen müssen. Und das würde mehrere hundert Euro netto mehr im Monat ausmachen. Einige kritisieren das als ungerecht, weil die Älteren einen Vorteil bekommen und die Jungen weiter voll einzahlen müssten. HDS-Präsident Philipp Moser kann das nicht nachvollziehen.
2: Das ist sehr wohl gerecht. Die haben ja bereits 42 Jahre gearbeitet und dort auch ihre Sozialbeiträge einbezahlt. Und das sind ziemlich genau 33% des Bruttolohnes. Deswegen sagen wir, nachdem sie die volle Anzahl an Jahren gearbeitet haben und in Rente gehen und weiterarbeiten möchten, dass diese 33% in Zukunft beim Arbeitnehmer bleiben sollen.
1: Außerdem würden sowohl die Rentner selbst als auch der Arbeitsmarkt profitieren, sagt Moser. Die Rentner bekommen mehr Geld und der Fachkräftemangel werde bekämpft. In Bozen hat eine Schlägerei einen Polizeieinsatz verursacht. Gestern am späten Nachmittag haben sich 3 Männer auf dem Casa Grande Platz geprügelt. Ein Streit soll zuvor ausgeartet sein. Einer der Männer soll die anderen beiden angegriffen haben und ist dann geflüchtet. Die 2 Verletzten mussten ins Krankenhaus gebracht werden. In Sizilien hat ein Rettungsversuch ein tragisches Ende genommen. Eine Nonne aus Brasilien ist dabei im Meer ums Leben gekommen. Zugetragen hat sich das Ganze an der Küste von Vacarizzo bei Catania. Die 44-Jährige wollte 2 ihrer Kolleginnen vor dem Ertrinken retten, hat dabei allerdings selbst ihr Leben verloren. Ja, mit viel Sonne geht es in den Feierabend. Wie es dann mit dem Wetter weitergeht, das hören Sie gleich.
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1: Ja, 9 Sonnenstunden gab es heute schon in Naturns, in Bruneck und in Ulten. 8 Sonnenstunden in Sarntein, Antholz, Obertal, bei der Leimburg und in Derenten. Ja, und in Derenten, da messen wir jetzt 13 Grad. 15 Grad sind es in St. Walburg, in Sterzing 16 und in Völs am Schlamm messen wir 17 Grad. Morgen schaut es mit der Sonne dann eher schlecht aus. Schon heute am Abend ziehen im Norden ein paar Regenwolken auf. Morgen verdecken sie dann überall die Sonne. Auch die Temperaturen gehen dann etwas zurück. 11 bis 15 Grad gibt es morgen maximal. Bis auf 1500 Meter ist auch Schnee möglich, vor allem im Sarntal, den Dolomiten und im Armtal.
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7: Daniel Hofer begrüßt Sie aus der Landesverkehrsmeldezentrale. Auf der Pustertaler Startstraße, auf der Rickertalbrücke, Einbahnregelung wegen Sicherungsmaßnahmen. Rechnen Sie mit Wartezeiten und Staus, vor allem in Fahrtrichtung Brixen ab Mühlbach. Weitere Verzögerungen wegen Arbeiten auf der Finchgauer Startstraße zwischen Galsaun und Schaars und in Bozen im Bereich des Hadrianplatzes. Rechnen Sie im Allgemeinen in den Stadtzentren und auf den Stadtein- und Ausfahrten mit Verzögerungen und Wartezeiten im Feierabendverkehr. Gute und sichere Fahrt!
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1: Südtiroler Autonomiereform hat in Rom letzte Hürde genommen. Leistbares Wohnen, Maßnahmen des Landes zeigen Wirkung. Und heute ist es noch sonnig, morgen regnet es. Ich bin Marlies Winkler, schönen Abend.
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1: Die Südtiroler Autonomiereform ist beschlossene Sache. Der Senat hat heute bei der letzten Abstimmung grünes Licht gegeben mit 129 Ja-Stimmen. In der SVP ist die Freude darüber groß, wie etwa bei SVP-Senator Meinhard Dornwalder.
2: Ich bin natürlich sehr erleichtert über dieses Ergebnis. Die Mehrheit ist kompakt vor Ort gewesen und mit einigen Stimmen der Opposition ist es dann deutlicher ausgefallen als in den kühnsten Träumen erhofft. Und deshalb sind wir schon sehr erleichtert. Das ist ja die größte Reform des Autonomiestatuts seit 1972 und deshalb haben wir uns heute Abend alle zusammen, glaube ich, ein Bier verdient.
1: Auch Landeshauptmann Arno Kompatscher spricht von einem großen Erfolg für Südtirol. Man gewinne nicht nur Kompetenzen wieder, die in den vergangenen Jahren eingeschränkt wurden, sondern künftig habe Südtirol auch Zuständigkeiten in neuen Bereichen. Es geht etwa um die Bereiche Umwelt, Raumordnung und Wildtiermanagement. Die Totalsperre am Brenner am 30. Mai sorgt weiterhin für Aufregung. Aus Nordtirol gibt es den Appell, Tirol an diesem Tag großräumig zu umfahren. Man solle erst gar nicht versuchen, an die Brennergrenze zu kommen. Autofahrer sollen am Inntal-Dreieck bei Rosenheim oder von Süden kommend ab Verona auf Alternativrouten ausweichen. Weil sowohl die Autobahn als auch die Bundesstraße von 11 bis 19 Uhr zubleibt, gibt es überall dort an der Grenze Polizeikontrollen. Durchfahren dürfen nur Anrainer. Die Handelskammern entlang der Brennerroute von Bozen bis Modena fordern, dass der Protest ohne Verkehrsblockade stattfindet. Die Südtiroler Wohnreform scheint Früchte zu tragen. Sowohl das begünstigte Darlehen als auch das neue Bausparen werden gut angenommen, heißt es aus dem Wohnbauressort. Mit dem neuen Modell werden mehr junge Menschen und Paare unterstützt. Landesrätin Uli Meier ist deshalb zufrieden mit den Maßnahmen für leistbares Wohnen. Seit Beginn des Jahres sind Darlehen in Höhe von rund 60 Millionen Euro vergeben worden. Insgesamt haben 500 Einzelpersonen und Familien eine Förderung bekommen. Seit mittlerweile 10 Jahren vergibt das Land zusammen mit der Südtiroler Transportstrukturen AG den Mobilitätspreis. Dabei handelt es sich um Auszeichnungen für Projekte, die sich mit nachhaltiger Mobilität beschäftigen. Dass so ein Preis auch eine langfristige Wirkung haben kann, zeigt die Bürgerkapelle Griers. Sie hat 2024 den Sonderpreis der Jury erhalten. Die gesamte Kapelle ist mit dem Zug von Bozen zum Traubenfest nach Meran gefahren. Und dabei sei es nicht geblieben, sagt Obmann Roland Vogt. Letztes Jahr sei die Bürgerkapelle dann mit dem Elektrozug der Stadt Bozen zu 2 Veranstaltungen in der Stadt gefahren.
3: Man sieht auch, man kann oft einmal mit einfachen Sachen ein Umdenken bewirken. Und ich glaube auch, dass die Leute mir dann gesagt haben, Musikantinnen, sie haben jetzt auch auf diese Aktion Savo Plus gemacht zum Beispiel.
1: Ab heute können sich Gemeinden, Schulen, Vereine und Unternehmen für den heurigen Mobilitätspreis bewerben. Die Frist läuft bis zum 31. Juli. Ja, morgen wird es im ganzen Land grau und nass. Alles weitere zum Wetter hören Sie gleich.
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1: Ja, mit viel Sonne geht es heute in den Feierabend. Werfen wir dazu einen Blick auf die Temperaturen. Gerade messen wir bei Ihnen im Burgstall 20 Grad, 18 Grad in Klausen, bei Ihnen in Wolkenstein 10 Grad und in Auer 21 Grad. Ja, von Sonne und milden Temperaturen müssen wir uns morgen vorerst verabschieden. Schon heute am Abend setzen sich im Norden ein paar Regenwolken durch und dazu werden die Temperaturen morgen gedämpft. Es gibt morgen maximal 11 bis 15 Grad. Auch Schnee ist möglich, bis auf 1500 Meter herunter, vor allem im Saantal, den Dolomiten und im Ahrntal.
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13: Guten Abend aus der Landesverkehrsmeldezentrale. Auf der Brenner Stadtstraße in Brandsol Stau nach einem Unfall. Auf der Pustertaler Stadtstraße in Richtung Brixen zwischen Mühlbach und Schaps Stau wegen Überlastung. Und jetzt im Feierabendverkehr herrscht besonders in den Stadtgebieten erhöhtes Verkehrsaufkommen. Rechnen Sie vor allem in Bozen mit Verzögerungen. Gute Fahrt!
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1: Zehn vor sieben. Und jetzt die Nachrichten.
2: Autonomiereform kann in Kraft treten, SVP freut sich. 30. Mai, Totalsperre am Brenner sorgt weiterhin für Aufregung. Und morgen wird es im ganzen Land grau und nass. Ich bin Marlies Winkler, schönen Mittwochabend.
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2: In der SVP ist die Freude groß. Die Südtiroler Autonomiereform hat alle Hürden in Rom genommen. Heute hat der Senat bei der letzten Abstimmung grünes Licht gegeben mit 129 Ja-Stimmen und 48 Enthaltungen. Dass es keine einzige Gegenstimme gegeben hat, sei ein gutes Zeichen, sagt SVP-Obmann Dieter Steger. Es zeige, dass die Autonomie Südtirols in Italien nicht mehr umstritten sei.
4: Das ist wichtig, vor allem für die Zukunft, wenn es darum geht, seine Ideen durchzusetzen, mit Kraft die Agenten Südtirols weiterzuentwickeln. Und deshalb, glaube ich, werden wir in ein paar Jahren, wenn wir zurückschauen, sehen, dass das ein historischer Tag war heute.
2: Mit der Reform bekommt Südtirol einige verlorene Zuständigkeiten zurück, wie etwa im Bereich Umweltraumordnung und Wildtiermanagement. Und Südtirol bekommt auch Kompetenzen in neuen Bereichen. Die Totalsperre am Brenner am 30. Mai sorgt weiterhin für Aufregung. Aus Nordtirol gibt es den Appell, Tirol an diesem Tag großräumig zu umfahren. Man soll erst gar nicht versuchen, an die Brennergrenze zu kommen. Autofahrer sollen am Inntal-Dreieck bei Rosenheim oder von Süden kommend ab Verona auf Alternativrouten ausweichen, weil sowohl die Autobahn als auch die Bundesstraße von 11 bis 19 Uhr zubleiben, gibt es überall dort an der Grenze Polizeikontrollen. Durchfahren dürfen nämlich nur Anrainer. Die Handelskammern entlang der Brennerroute von Bozen bis Modena fordern, dass der Protest ohne Verkehrsblockade stattfindet. Mit der Wohnreform soll das Wohnen in Südtirol wieder leistbar werden. Das Wohnbauressort sagt, die Maßnahmen greifen. Sowohl das begünstigte Darlehen als auch das neue Bausparen würden gut angenommen. Mit dem neuen Modell würden mehr junge Menschen und Paare unterstützt. Landesrätin Uli Meier ist deshalb zufrieden mit den Maßnahmen. Seit Beginn des Jahres sind Darlehen in Höhe von rund 60 Millionen Euro vergeben worden. Insgesamt haben 500 Einzelpersonen und Familien eine Förderung bekommen. Ab heute können sich wieder Schulen, Vereine, Unternehmen und Gemeinden für den heurigen Mobilitätspreis bewerben. Das ist ein Preis für Projekte, die sich mit nachhaltiger Mobilität beschäftigen. Verliehen wird er vom Land und der Südtiroler Transportstrukturen AG. Sonja Anna Planck, die Bürgermeisterin von Hafling, sitzt mit in der Jury, die die Projekte bewertet.
5: Es gibt immer auch den Sonderpreis für spezielle Projekte, wo man sich einfach einmal zu einem ganz eigenem Thema die Überlegung gemacht hat, okay, das ist eigentlich verkehrseinschränkend, das ist eigentlich nachhaltig, warum auch nicht sich damit bewerben.
2: Bis zum 31. Juli läuft die Bewerbung, verliehen wird der Mobilitätspreis dann im September. Ja, morgen legt die Sonne vorerst eine Pause ein. Alle Details zum Wetter hören Sie gleich.
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8: Die Sonne hat heute aufgewärmt. Jetzt am Abend gibt es bei einigen von uns in dieser Woche der Eisheiligen noch relativ feine Temperaturen. In Gagazon etwa, da messen wir noch 22 Grad, 18 Grad in Farn, 17 Grad sind es in Kaltern-Oberplanitzing und bei Ihnen in Doblach messen wir noch 15 Grad. Ja, bei den am meisten von uns sind heute richtig viele Sonnenstunden zusammenbekommen. Die behalten wir uns in guter Erinnerung, denn morgen legt die Sonne eine Pause ein. Sie lässt sie voraussichtlich gar nicht blicken. Es wird stark bewölkt sein den ganzen Tag über und wir erwarten im ganzen Land Regen bereits in der Früh. Auch Schnee ist möglich. Im Ahrntal, den Dolomiten und im Saarntal, die Schneefallgrenze liegt auf 1500 Metern.
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9: Daniel Hofer begrüßt Sie aus der Landesverkehrsmeldezentrale. Auf der Pustertaler Staatsstraße auf der Rickertalbrücke Einbahnregelung wegen Sicherungsmaßnahmen. Es kommt noch zu Wartezeiten und Staus in beiden Fahrtrichtungen. Kommen wir zu den Nachtsperren. Auf der Brenner Stadtstraße in den Tunnels St. Daniel und Kastelfeder bei Auer Nachtsperre von 21 bis 6 Uhr wegen Reinigungsarbeiten. Umleitung durch Auer. Auf der Finchgauer Stadtstraße in den Tunnels Naturns und Staben Nachtsperre von 20 bis 6 Uhr wegen Reinigungsarbeiten. Die Umleitung ist jeweils ausgeschildert. Und auf der Sarntaler Stadtstraße zwischen Bozen und der Abzweigung Wangen Nachtsperre von 22 bis 4.30 Uhr wegen Arbeiten. Die Umleitung erfolgt über den Ritten. Gute und sichere Fahrt.
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